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0: Und damit ein herzliches Willkommen zu Quincy's Classic Country Show, 2 Stunden Country Odyssey auf Country Musik 24. Mein Name ist Jürgen Jakzentes, wie immer live aus Schleswig-Holstein. Moin Moin! Und hier los geht es heute mit Dale Watson, Karen on the Way.
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Einer der wenigen Vertreter der traditionellen Country-Musik, die wir noch haben, Dale Watson, Carrying On This Way. Unsere nächsten Interpreten, das sind die New Coon Creek Girls und unterstützt werden sie von Dale Ann Bradley. Who knew?

Die New Coon Creek Girls zusammen mit Dale Ann Bradley. Who knew, wer weiß. Der nächste Sänger, der kommt per Pferd daher. Hier ist alles möglich in Quincy's Classic Country Show.

Und da reitet er von dannen. Daryl Wayne Dasher war das Ride Along. Den nächsten Interpreten, den kennen wir alle. Freddie Quinn, Six Days on the Road.

Mark Crow and the Lady Slippers waren das, Daughter of the Mountain. The Mighty Quinn, das war ein Riesenhit für Manfred Mann in den 70er oder 60er Jahren, ich weiß nicht mehr genau. Und hier ist die Version von der Charlie Daniels Band.

Die Charlie Daniels Band war das mit The Mighty Quinn und 1968 hatte Manfred Mann einen Riesenerfolg. Das habe ich mal eben kurz recherchiert. Hier ist Jimmy Dean, Glad Rags. Nah.

Jimmy Dean war das und die Platte war ziemlich zerkratzt. Glad Rex hieß das Ganze. Erinnern Sie sich noch an Jürgen Drews und Ein Bett im Kornfeld? Das Original kommt von den Bellamy Brothers und heißt Let Your Love Flow. Und hier ist die Version von Loretta Lynn und Conway Twitty.

Larry Dean war das, Jack of Diamonds. Und jetzt gibt es die 3768. Version von Oh Lonesome Me mit Nancy Sinatra und Lee Hazelwood.

Nancy Sinatra und Lee Hazelwood, Oh Lonesome Me. Unsere nächsten zwei Interpreten, das sind Mike Denver mit Here I Am in Love Again und anschließend hören wir Susan Ray, Hollywood and Wine.

Susan Ray besingt eine Kreuzung in Hollywood, Hollywood and Wine. Von Don Williams gibt es eine neue CD. Wer hätte das erwartet? Epilogue, The Cellar Tapes. Heißt das Ganze, da sind 12 Songs drauf, die zwischen 1979 und 84 eingesungen wurden. Die Tapes wurden restauriert und teilweise mit neuen Instrumenten versehen. Und es ist wirklich eine schöne CD geworden. Wir hören mal rein. Hier ist Don Williams, You Came True.

Sean Williams von der neuen CD The Cellar Tapes You Came True sehr zu empfehlen. Eine schöne Scheibe ist das und kleines Booklet liegt bei mit Hintergrundinformationen. Jetzt kommt Rebecca Linda Smith mit Victory Song und danach hören wir Tanya Tucker Somebody to Care und anschließend Tony Douglas Yesterday's Ashes.

Tony Douglas war das, Yesterday's Ashes. Wir gehen zurück ins Jahr 1966. Gene Shepard veröffentlichte ihr Album Many Happy Hangovers und von dieser LP gibt es jetzt How in the World.

Jeannie Shepherd war das, How in the World. Weiter jetzt mit Charlie Walker, Moffett, Oklahoma besingt er und wer genau hinhört, der bekommt einen kleinen musikalischen Hinweis auf Hank Thompson gleich am Anfang.

Charlie Walker war das, Muffet, Oklahoma. Und jetzt gibt es Country-Musik aus Schweden mit Kina Samuelsson von ihrer neuen CD Good Old Music, You Belong to Me.

Tina Samuelson, You Belong to Me von ihrer neuen CD Good Old Music. Zu beziehen gibt es diese Platte auf der Website von ihr, kinasamuelson.se. Kina wird mit C geschrieben, SE steht für Schweden. kinasamuelson.se, sehr zu empfehlen. Wir machen ein bisschen Filmmusik für unsere James-Bond-Filme. Man lebt nur zweimal.

Das war ein bisschen was für unsere James-Bond-Freunde. You Only Live Twice. Der Originalsong wurde übrigens damals von Nancy Sinatra intoniert. Unsere nächste Interpretin ist weltberühmt Dolly Parton, Old Black Kettle.

Dolly Parton mit einem Song von ihrem autobiografischen Album My Tennessee Mountain Home 1973 erschienen, Old Black Kettle. Martin Del Rey kommt jetzt mit If the Wind Blows Sand.

If the Wind Blows Santa's war Martin Derry. Die Hälfte seiner CDs habe ich in der Sammlung stehen. Genau eine, er hat nur zwei gemacht. Jeannie Pruitt kommt jetzt mit Back to Back und anschließend hören wir Little Jimmy Dickens Singing Waterfall und danach Porter Wagoner My Brand of Blues.

Porter Wagoner, My Brand of Blues, wobei ich zugeben muss, dass mir die Version von Marvin Rainwater ein bisschen besser gefällt. Da ist mehr Dynamik drin. Hier sind die Wilburn Brothers, Talkback Trembling Lips.

Talk Back, Trembling Lips, der einzige Nummer 1 Hit von Ernie Ashworth hier in der Version der Wilburn Brothers. Im Jahr 2000 brachte Becky Buller ihr erstes Soloalbum auf den Markt mit dem Titel Rest My Weary Feet und von dieser CD gibt es You're Letting Me Go.

Barry Ward war das, Mansion Over the Hilltop. Ein Trucker-Song haben wir jetzt mit Lawton Williams, Asphalt Cowboy, und danach kommt Johnny Duncan, I Don't Know Why I Keep Loving You, und anschließend hören wir Jimmy Martin, Prayer Bell of Heaven.

Jimmy Martin, Prayer Bell of Heaven. Von Jimmy Martin kommen wir jetzt zu Benny Martin. Beide waren nicht verwandt oder verschwägert. Benny Martin hören wir mit Freight Train Blues.

Benny Martin war das mit dem Freight Train Blues. Musikalisch machen wir jetzt einen Ausflug nach Dänemark. Muskinner heißt die Truppe, drei ältere Herren, und die machen richtig gute Country-Musik. Hier sind sie mit einem Roger Miller-Song, Dang Me.

die Muse-Kinders aus Dänemark. Dang me. Richtig lustig, der Song. Big L Downing kommt mit Joe's Truckstop und danach kommt Dave Dudley is such a pretty world today. Look at the sunshine. Genau, hier knallt die Sonne runter wie nichts.

Jim und Jesse McReynolds waren das I'm Changing the Words to My Love Song. Jimmy Driftwood, er verstarb genau heute vor 28 Jahren. Viele Songs hat er geschrieben, in die Hunderte muss das sein. Battle of New Orleans zum Beispiel ist wohl sein berühmter. Und The Battle of San Juan Hill ist eher unbekannt und den hören wir jetzt mit Jimmy Driftwood.

Jimmy Driftwood. Am 30. Juni 1907 kam er auf die Welt unter dem Namen James Corbett Morris. Jimmy Driftwood war nicht nur Sänger und Liederschreiber, er hat seine Instrumente auch selber gebaut. Und das hört man auch irgendwie, die haben einen eigentümlich richtig guten Klang. Zwei Songs haben wir noch. Einer kommt von Don Derby, Beer Pressure.

Viele amerikanische Biersorten hat er aufgezählt, der Don Derby, in dem Song Beer Pressure. Und ich kann Ihnen versichern, die schmecken alle nicht. Ich habe sie alle probiert. So, wir machen Schluss für heute. Mein Name ist Jürgen Jaczelis. Wir hatten 2 Stunden Quincy's Classic Country Show. Ich bedanke mich recht herzlich, dass Sie dabei waren. Wünsche Ihnen eine angenehme Woche. Sage bye bye, bis zum nächsten Mal. Und hier ist Eddie Rabbit.

0: At the Corner Café, Mandy Strobel aus Ulm war das. Ja, und wenn ihr diesen Song um 12 Uhr sonntags auf diesem Sender countrymusic24.com hört, dann wisst ihr ganz genau, es ist natürlich Zeit für die Sendung Broncos Corner. Und genau diese Sendung starten wir jetzt mit wieder toller Country Music. Das Ganze natürlich 2 Stunden lang und natürlich mit mir, dem Bronco, am Mikrofon. Ja, was habe ich heute rausgesucht? Naja, wir fangen sanft an, kommen dann ein bisschen in die rockigen Klänge, haben dann noch eine traurige Nachricht und dann werden wir wieder etwas ruhiger zum Abschied hin. Aber anfangen tun wir mit Ronnie McDowell und der will einfach ein bisschen mehr haben. Give me some more.
1: Bitte.

Honky Tonk No More. Das war Ronnie Dunn und wenn dem so ist, tja, dann armer Ronnie, kann ich nur sagen, nie wieder schön in die Honky Tonks gehen, was Nettes trinken, vielleicht ein bisschen tanzen. Tja, wenn die Frau das nicht mehr will, dann ja, dann kann man wohl auch nichts mehr machen. Kommen wir zu Cody Jinks. Und von ihm habe ich mir heute mal einen nicht ganz so oft gespielten Song rausgesucht. Outlaws and Mustangs. Viel Spaß!

Ja, einer meiner absoluten Favoriten zurzeit, John Arthur Martinez und These Sacred Fans. Und jetzt habe ich mich gerade nochmal in meiner Playlist für einen Song umentschieden. Da ich ja weiß, ich habe eben so diesen Song gehört und dann schrieb mir unsere Ilona, toller Song, und ich weiß ja, dass sie ganz gerne auch mal indianische Klänge hört, und ich gebe zu, ich finde es manchmal auch ganz interessant. Deswegen habe ich mir jetzt gedacht, gibt es einfach mal einen indianischen Song hinterher, bevor wir dann in der Playlist weitermachen und zu den etwas härteren Klängen kommen. Hier sind die Big City Indians und Buffalo Thunder.

The Roadhammers und ein ganz, ganz alter Titel aus den 70er Jahren, Girl on the Billboard, jawohl. Ja, und dann gab es mal eine Rockgruppe namens White Stripes und von denen kam ein Song, den selbst heutzutage eigentlich noch fast jeder im Ohr hat. Und ja, irgendwann haben die Oak Ridge Boys dann gesagt, Mensch, das können wir doch auch. Und haben eine eigene Version zu diesem Song gemacht. Und die hört sich folgendermaßen an. Hier sind die Oak Ridge Boys und die Seven Nation Army.

Skipper Rope eigentlich ein Titel von Hanson Cargill aus den 70er Jahren. Hier in der Version der Kentucky Headhunters so ein bisschen aufgepeppt, ein bisschen mehr ins Rockige. Ja, und davor hörten wir Big and Rich mit ihrem ersten Titel Saber Horse Ride a Cowboy. Ja, und wer fehlt uns noch im Country-Rock-Bereich? Das ist auf jeden Fall dieser Herr hier namens Kid Rock. Und bei ihm gibt's den lilanen Himmel, Purple Sky.

Ja, das waren Nighthawk mit ihrem damaligen Sänger Joe Hawkins. Und ja, da kommt sie, die traurige Nachricht. Joe Hawkins, der Sänger der Band Nighthawk oder der ehemalige Sänger der Band Nighthawk, ist leider am Donnerstag früh verstorben an den Folgen eines Schlaganfalls. Ja, das hat uns, gebe ich zu, ziemlich getroffen. War er doch ein guter Sänger und auch ein toller Mensch. Und ich weiß, dass jetzt in Rheinland-Pfalz und im Saarland große Trauer herrscht um diesen wunderbaren Menschen. Und ja, auch wir hier bei Country Music 24 werden ihn sehr vermissen. Aber er wird jetzt an der großen langen Theke im Himmel Platz nehmen, an der schon viele, viele andere Country-Musiker sitzen. Und ja, vielleicht gibt es dann da oben irgendwann eine kleine Session.

Doug Atkins aus Montana, aber ja, seit ein paar Jahren schon hier in Deutschland unterwegs und in ganz Europa. Yippie-tai, yippie-yay war das. Und ja, er hat schon einige eigene CDs und durchaus alle lohnenswert. Genauso wie beim nächsten Sänger, Barry P. Foley, auch er stammt aus den USA, lebt aber schon seit einiger Zeit in der Nähe von Stuttgart. Und von ihm gibt's jetzt You Ain't No Country Singer. Na, ich hoffe, er bezieht das nicht auf sich.

Michael Lone Star, der Country Star aus Polen. Man sagt eigentlich immer, er wäre der Willie Nelson Polens. Und ja, ich finde, so ein bisschen trifft das auch zu. Kommen wir zu einem Herrn, den wir unter anderem des Öfteren in Polen auf den Festivals in Wolsztyn gesehen haben, aber natürlich auch oft genug hier in Deutschland. Marty Wolf und seine Band Texas Heat. Und hier ist der Song Piece of Wood.

Ebenfalls aus Stuttgart die Band Sawyer und The Lowlands. Kommen wir zu einer Berliner Band, die es leider nicht mehr gibt, aber sie waren ein bisschen so wie Alabama. Sie haben dann ab und zu mal gesagt, so, das war unser letzter Auftritt. Naja, und nach ein paar Jahren kamen sie dann immer wieder und haben wieder ein paar Gigs gespielt und irgendwann waren sie dann wieder weg und dann waren sie wieder da und dann waren sie wieder weg und dann waren sie wieder da. Im Moment sind sie mal wieder weg. Tears for Family und das Leben.

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Harry Schuber und Western Union. Tja, auch so ein viel zu selten gespielter Titel. Aber ich finde ihn eigentlich ganz interessant und deswegen gibt's den ab und an wenigstens mal bei mir. Wir gehören doch zusammen.

0: Reba McEntire zusammen mit Ronnie Dunn und Does the Wind Still Blows in Oklahoma. Toller Song, wie ich finde. Genauso wie der nächste. Hier ist Crystal Gayle, Ready for the Times to Get Better.
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Rebel Bunch aus München mit ihrer damaligen Sängerin Dana Heiser, die sich dann irgendwann von der Band getrennt hat und seither alleine unterwegs ist, aber das durchaus nicht minder erfolgreich. Und I Want to Go Down war der Song. Kommen wir zu einer Dame aus Hamburg, Katja K. heißt sie, und sie macht deutschsprachige Songs, die aber durchaus Originale in der Country Music finden, wie auch dieser hier, Katja K., Niemand auf der Welt.

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1: Cece Adams war das und das Ganze aus Berlin mit ihrem Song I Know Why erschienen auf ihrer CD Lions. Und ja, das ist ihre letzte CD, die sie bisher rausgebracht hat. Ich bin gespannt, wann was Neues kommt. Zusammen mit diesem Herrn hier macht sie zurzeit relativ viel. Und vielleicht kommt daher auch mal das ein oder andere auf CD. Hier ist Wladimir Spiridonov und Sultans of...

Ja, ursprünglich aus Russland mit der Band Applejack war er 2-3 Mal auf der Country Music Messe in Deutschland. Und da muss es ihm wohl hier so gefallen haben, dass er dann irgendwann zu uns nach Deutschland auswanderte. Vladi oder auch Wladimir Spiridonov, ja, er sagt auch immer, man kann mit einer Gitarre ein ganzes Orchester ersetzen, wenn man es dann will. Und ich muss ganz ehrlich sagen, wer ihm zuhört, der glaubt das. Ja, also wenn er irgendwann in eurer Nähe auftritt, solltet ihr auf jeden Fall dabei sein. So, jetzt erfülle ich noch einen letzten Wunsch, bevor es dann schon zur Verabschiedung geht. Hier ist für unsere Ilona Aaron Tippen und My Blue Angel.

Tja, My Blue Angel Aaron Tippen extra für unsere Ilona. Ja, und damit ist es leider schon wieder Zeit, mich von euch zu verabschieden. Mir hat es wieder unheimlichen Spaß gemacht, heute diese 2 Stunden für euch da zu sein. Ich hoffe, euch geht's genauso. Und ich sage immer, wenn für jeden wenigstens ein Titel dabei war, dann habe ich eigentlich alles richtig gemacht. Und wenn es dann noch mehr Titel waren, dann ist es umso besser. Ja, in diesem Sinne, wir hören uns am, jetzt muss ich mal ganz schnell in den Kalender spielen, am 26. Juli um 12 Uhr das nächste Mal hier auf countrymusic24.com. Wenn ihr es bis dahin nicht abwarten könnt, dann gibt es sowohl montags als auch sonntags nochmal eine Wiederholung meiner Sendung. Wann, zu welchen Zeiten, das findet ihr bei uns im Programm auf countrymusic24.com. Ja, und dort wird natürlich auch, ich schätze mal, spätestens morgen Mittag meine Playlist veröffentlicht sein. Da könnt ihr dann nochmal nachlesen, was ich wann gespielt habe. Ja, in diesem Sinne, bleibt gesund oder werdet gesund. Und ich freue mich, euch alle in 2 Wochen wieder zur Sendung Broncos Corner begrüßen zu können. Verabschieden tue ich mich heute mit einem Song, den haben wir des Öfteren an unseren Diskotheken als Abschiedssong gespielt. Hier sind The Judds und Love Can Build a Bridge.

0: Hello.
1: Hi, everybody.
0: Welcome Hello. To the Longhorn Club. I'm Robert.
1: Und ich bin Sarah.
0: And we're going to play a couple hours of country music for you.
1: Ja, wir nehmen euch heute wieder mit auf eine musikalische Reise nach Texas und anderswohin.
0: So, Sarah, you want to start us off this evening?
1: Yes. Okay, ich fange gleich mal an mit dem...

0: Und da sind wir wieder. Schön, dass ihr eingeschaltet habt zur zweiten Ausgabe des Longhorn Club auf countrymusic24.com. Was wir gerade gehört haben, war Rachel Loren mit dem Titel Lone Star Lonely, den sie als Single 2023 veröffentlicht hat. Und davor habe ich den Abend angefangen mit den Pistol Annies, Boys from the South, von dem Album Hell on Heels aus dem Jahr 2011. Ja, und dann schauen wir mal, was Robert in dem nächsten Set für uns vorbereitet hat. Genau, ich freue mich schon auf alles, was heute Abend noch kommt.
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Logo. Hallo, hier aus unserem Longhorn Club in Berlin. Wir sind Sarah und Robert auf countrymusic24.com und ja, mein kleines Set gerade habe ich gestartet mit dem Song Things That Scare Me von Nico Case, erschienen auf Blacklisted in 2002. Und dann gerade hatten wir Hannah Juanita, eine der wunderbaren Entdeckungen von uns der letzten 3-4 Jahre. Our Love Is Done, erschienen auf dem Album Hardliner 2021. Ja, so haben wir in den Abend gestartet. Ihr merkt schon, ich komme heute mit den Frauen. Ich habe nicht nur Frauen mitgebracht, es wird nachher auch noch um das Banjo gehen ein bisschen, nehme ich schon mal vor in der zweiten Stunde. Und ja, bis dahin hören wir noch ein bisschen mehr Musik quer durch die Geschichte des Country. Robert, take us away.

0: Und da sind wir wieder mit unserem zugegebenermaßen etwas albernen Hintergrundtrack heute. Aber es geht doch nichts über ein bisschen Ennio Morricone. Was wir gerade davor gehört haben, war Jason Isbell mit Speed Trap Town, erschienen auf Something More Than Free 2015. Und davor ein Country-Song von einer eigentlich gar nicht Country-Band, das ist das schwedische Indie-Pop-Duo First Aid Kit. Die haben auf ihrem Album The Lion's Roar 2012 diesen Track veröffentlicht, Emmy Lou. Und es gibt eine wahnsinnig rührende Konzertaufnahme davon, wo sie nämlich beim Polar Music Prize auftreten und dieses Lied singen und Emmy Lou Harris sitzt im Publikum und ist zu Tränen gerührt. Sie vergießt einige Tränen und ich kriege auch jedes Mal feuchte Augen, wenn ich mir das anschaue. Es ist sehr, sehr rührend.
1: It's the Do Not Cry Challenge.
0: Ja, ja, genau. Das ist so, wer zuerst weint, hat verloren. Ja, damit sind wir ja schon fortgeschritten in der ersten Stunde. Wir hoffen sehr, dass ihr da draußen auch so viel Freude an der Musik habt wie wir. Und Robert hat schon das nächste Set fertig.

0: Hallo, was Sie gerade gehört haben, war Country Songs und Honky Tonks vom The Greyhounds.
1: Sehr gut.
0: And before that, you heard If the World Was a Honky Tonk from George Strait. In the song, I don't know if you're paying attention, at the end of the song, he does say, if the world was a honky-tonk, then the king would be George Jones.
1: That should
0: be that. Just want to throw that out there.
1: Yeah. George Jones.
0: I don't have any problems with George Strait, really. I think George Strait's an excellent country musician. I think the King George thing is a bit far. I probably spoke about this on the last show. You're going to hear it again on the next show. And there's only one king, it's Bob Wills, he's sung about and stuff. And happy birthday, Duncan.
1: Oh, yeah,
0: that
1: right.
0: was just for you.
1: Liebe Grüße, Shoutout an Duncan, der hat heute Geburtstag. Happy birthday. Ich habe ein Problem mit dem Greyhound-Song, Country Songs and Honky Tonks, denn sie singen da drin davon, dass man Banjo-Sounds braucht, aber in diesem Song ist kein Banjo. Und ich finde, das ist eine Frechheit. Und ich habe ja schon angekündigt, dass es in der zweiten Stunde ein bisschen mehr Richtung Banjo gehen wird. Aber jetzt habe ich erstmal einen anderen Track für euch. Did you want to say something? Robert sieht aus, als wollte er noch etwas sagen.
0: No, I'm good.
1: Okay. Dann geht's jetzt weiter. Hier auf countrymusic24.com im Longhorn Club mit Sarah und Robert.

0: Willkommen zurück. Hier sind Sarah und Robert aus dem Longhorn Club. Was ihr gerade gehört habt, waren die Carolina Chocolate Drops mit einem Blue Cantrell Cover, Hit 'em Up Style, erschienen auf ihrem Album Genuine Negro Jig 2010. Die Sängerin Rhiannon Giddens, sehr trainierte Opernsängerin und eine ganz große Advokatin für die Geschichte des Banjo, die hat darüber schon viele Dokumentationen gemacht und Interviews gegeben und darüber werde ich gleich in der zweiten Stunde noch ein bisschen mehr erzählen. Und davor hatten wir Shaboozy mit Annabelle von dem Album Where I've Been Isn't Where I'm Going 2024. Im Moment ist ja diese Art der Country-Musik in den Staaten tatsächlich ziemlich am Kommen. Und ich finde das ganz interessant, da ab und zu mal so mit dem Zeh reinzudippen und zu gucken, was es da so gibt. Und damit sind wir auch schon in der zweiten Stunde von Longhorn Club auf countrymusic24.de und Robert ist startklar für sein nächstes Set.
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Und da sind wir wieder. Ich habe das Set gerade gestartet, wie gesagt, noch einmal mit Rhiannon Giddens. Und zwar mit dem Track Come Love Come von ihrem zweiten Soloalbum Freedom Highway. Das ist 2027 erschienen. 2027, in der Zukunft. Das ist 2017 erschienen. Und genau, auf ihrem ersten Album, was sie solo veröffentlicht hat, hat sie ganz viele Songs von den großen Frauen der Country-Musik gecovert. Und dann auf diesem zweiten Album hat sie die Geschichte des Banjo ein bisschen mehr mitverarbeitet und Sklaverei und so Themen. Denn das Banjo, das ja viele von uns eher so mit Hillbillies und weißen Männern in Latzhosen verbinden, ist eigentlich ein Instrument, das aus den schwarzen Communities stammt, das schon in der Karibik im 17. Jahrhundert quasi entstanden ist und dann viel genutzt wurde, um eben ja Folksongs weiterzugeben von Generation zu Generation und dann über die extrem rassistischen Minstrel-Shows in den Staaten im 19. Jahrhundert von Weißen mit schwarz angemalten Gesichtern benutzt wurde und darüber einer breiteren Masse sehr populär wurde und darüber dann auch durch die Aufnahmemethoden, die es früher gab, weil es besser vom Sound durchkam als Gitarren, bevor die E-Gitarre erfunden wurde, sehr von der weißen Musik kooptiert wurde. Und ja, Rhiannon Giddens ist eben eine große Advokatin dafür, diese Geschichte sichtbar zu machen und ist eine Vorreiterin von so einer ganzen Strömung von People of Color, die das Banjo wieder für sich entdecken und an seine Geschichte, an seine Wurzeln quasi zurückführen. Das ist alles ein ja, sehr spannendes Thema, über das ich noch ewig weiterreden würde. Das tue ich jetzt aber mal nicht, da was wir danach gehört haben. Dein bisschen sloppy gespieltes Banjo, ein deutsches Volkslied, Vögelein, aufgenommen von meinem Banjo-Lehrer, der leider nicht mehr unter uns weilt. Renaud Martin war sein Name, ein Franzose, der mir in Kiel das Banjo-Spielen beigebracht hat und unter dem Namen Jacques ganz viele so Aufnahmen, die er über die Jahre als Straßenmusiker und reisender Musiker aufgenommen hat, mit allen möglichen Leuten veröffentlicht hat. Der ist Millionen von Kilometern mit dem Zug gereist und hat in der Mongolei in Jurten gespielt, in Grönland, im Pazifik, und Bluegrass hat ihn überall hingebracht und auf Mopeds, und es gibt so einen Nachruf auf ihn, wo er genau aufgelistet hat, selber noch zu Lebzeiten. Der war nämlich ein ziemlicher Pedant. In seinem Wohnzimmer hing eine riesige Weltkarte, wo er alles markiert hatte, wo er schon war. Und da steht auf den Kilometer genau, wie viel er mit welchem Verkehrsmittel gereist ist. Und wir hören jetzt gerade im Hintergrund auch seine Band Picking Express, die er schon als Teenager in Frankreich, nachdem er das Banjo entdeckt hat, gegründet hat. Ihr merkt schon, das ist für mich jetzt eine emotionale Geschichte, eine kleine Hommage an den Menschen, der mir das Banjo-Spielen beigebracht hat und seine Version von Dueling Banjos. Und die drehe ich jetzt mal lauter. Und danach hört ihr mehr Musik von Robert.

0: The Texas Longhorn, Benton, Louisiana. It's on the border. It's not like it was actually in Louisiana.
1: Okay. Also namensgebend für unsere Radiosendung sind verschiedene Longhorns, Longhorn Clubs, Texas Longhorns. Aber eigentlich dieser Club gerade über die Grenze von Texas nach Louisiana.
0: And we've been to the Longhorn Saloon in Fort Worth.
1: Oh ja, wir waren im Longhorn Saloon, das stimmt.
0: Ja. Yeah.
1: Und wir waren im White Elephant Saloon.
0: Ja. Yeah.
1: In dem Chuck Norris, a.k.a. Walker, Texas Ranger, vor uns getrunken hat. Da gibt es ein Schild, auf dem das steht. Und davon musste ich natürlich ganz viele Fotos machen.
0: And there's also in Fort Worth, there's Filthy McNasties, which I didn't know up until, God, I moved here. There's also a Filthy McNasties in Scotland. I heard some Scottish people talking about going to Filthy McNasties. I was like, oh, y'all been to Texas? And they were like, no, it's a Scottish bar. And I was like, I didn't know that.
1: Jetzt bräuchte mir jemanden, der mit so einem richtig schönen schottischen Akzent Filthy McNasties sagen kann.
0: Filthy McNasties is the best. It does have some of the best singer-songwriter music action going on the Stockyard sort of strip in Fort Worth.
1: Ja, aber die lassen einen nur mit Ausweis rein. Also falls ihr in Fort Worth seid und zu Filthy McNasties wollt, take your passport. Nehmt auf jeden Fall euren Ausweis mit. Die weisen euch an der Tür ab. Time for more music.
0: Yeah. Can't believe I haven't played Ronnie Millsap yet.

0: Oh, I guess I should have muted the mic before I scooted my chair.
1: But there's chairs that are being scooted in the Longhorn Club. Im Longhorn Club hört man auch mal einen Stuhl gerückt werden. ja, das war die zweite Ausgabe von The Longhorn Club auf countrymusic24.com.
0: So yeah, played a couple tracks before the track we have on right now. The track we have on right now is Jim Reeves with Adios Amigos. The track before that was Am I the Only One from the Dixie Chicks. And before that I played
1: Ronnie Millsap.
0: Oh, that's right. I played the Ronnie Millsap.
1: The Ronnie Millsap.
0: After the first show that we did, I just, when I was going back through the playlists and stuff, I was like, where's my Ronnie Millsap? Where's my Dixie Chicks? It was bewildering to me.
1: Ja, das war doch ein schönes Set, um uns in den Abend zu entlassen. Wir hoffen sehr, dass ihr einen schönen Abend mit uns hattet hier im Longhorn Club. Und wir freuen uns drauf, in zwei Wochen wieder für euch ein paar Songs aufzulegen.
0: And thank you to our English-speaking audience for tuning in. And yeah, this has been the Longhorn Club on countrymusic24.com. And I think we're going to wrap things up now.
1: Yeah.
0: Oh, make sure you check out the other shows here on countrymusic24.com. They're all good.
1: Genau, schaltet ein, schaut aufs Programm auf countrymusic24.com und schaltet ein bei Joey's, bei Rainer, bei Wölkchen, bei Bronco, bei Fritz, bei Friedrich und bei allen, die ich jetzt vergessen habe. Vielen Dank für euch alle fürs Einschalten und eine gute Nacht.

Tja, und damit mal wieder einen wunderschönen guten Abend hier auf countrymusic24.com. Hier ist die Country-Kiste am, ja, sehr beschaulichen Montagabend, ne? Es ist Sonnenschein, es ist doch sehr warm, ne? Aber das ist ja in der texanischen Prärie auch, also, ne, von daher, warum soll das hier anders sein, ne? Ja, also in dem Sinne, würde ich sagen, wir starten einfach mal. Nicht viel reden, ist ziemlich warm und ja, ne? Ich wünsche euch auf jeden Fall einen schönen Abend.

Ach ja, Aaron Tippin, ja, eine schöne, schnelle Bluegrass-Nummer. Mountain Man war das hier bei Country Music 24. Ja, für alle, die jetzt ins Schwitzen gekommen sind beim Tanzen, ne, und vielleicht denken, ja, das klang ganz gut, aber ich habe da noch einen Tipp oder einen Musikwunsch, dann doch bitte an joe@countrymusic24.com und ja, einfach eine E-Mail schicken, ne? Oder über die Homepage www.countrymusic24.com, Reiter Radio, Wunschbox, Country, Kiste. Ja. Und ja, ich habe es bei Country Music auf Deutsch auch schon gehabt. Die gute Claudia Jung hat ist ja ein großer Country-Fan und ein großer Fan von Brad Paisley. Und sie hat, im Januar ist ihr Ehemann verstorben und dem hat sie sowohl eine Schlager- als auch eine Country-Version dieses Titels gewidmet, der da heißt Die Liebe meines Lebens für immer du. Ja. Und ich denke, das ist mal ein schöner, ruhiger Song zum Runterkommen. Ja?

herzlich willkommen hier bei countrymusic24.com. Mein Name ist Wölkchen aus dem Studio Berlin. Und ich präsentiere euch jeden zweiten Sonntag von 18 bis 20 Uhr die Independent Radio Show. Seid mit dabei, ich freue mich auf euch.

Die Bellamy Brothers und der süße Vater, ja, Sugar Daddy, ja. Hier bei Country Music 24 und wir kommen natürlich zum ersten Musikwunsch des heutigen Abends und der kommt aus dem leicht erhitzten Westerwald und dem Album Human the Double Album. Ja, das Ganze von Cody Johnson und Known for Loving You. Ja, und damit gehen wahrscheinlich wieder Grüße nach Solingen. Lange nicht gesehen, würde ich mal behaupten, aber das ist damit meistens immer verknüpft, ne? Cody Johnson, bitteschön.

Tja, Wheeler Walker Jr., kein Bock mehr auf die Firma. Also, Tschüssikowski bis Danimanski. Ja, der Hardy hatte einen Vorschlag und er würde sich ja und hätte gerne und würde sich ja mal wünschen. Und die Rede ist von Cody M. Brooks. Ja, und Country Rock vom Feinsten, würde ich da mal sagen. Und dann kam letzte Woche noch ein Vorschlag von Marcel. Der hatte da den David Terracona ausgegraben mit Keep the Boots On. Und in der Reihenfolge machen wir mal weiter Fahrt hier. Ja, hier haben wir Cody M. Brooks aus dem Album Outlawed on Arrival, Fancy Creams. Hier ist der Joe, hier ist die Country Kiste auf countrymusic24.com.

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John Michael Montgomery und Souls, the Grundy County Auction Incident. Ja, der, wenn schon der eine Versteigerungssong, dann auch der andere. Das ist aus dem Greatest Hits Album. Das Greatest Hits Album ist, habe ich gekauft, 1998 von John Michael Montgomery. Ja, das war so ein kleiner Internet-Online-Shop und dann habe ich mir mal ein paar Songs zusammengefragt und dann hat die mir die bestellt. In den Staaten. Ja, so war das damals. Früher. Ja, und früher war alles besser. Ja, gestern zum Beispiel war ja Sonntag, ne? Ihr wisst das alle, ja. Aber was soll ich sagen? Ich komme zum nächsten Musikwunsch von der Iris und die hat sich gewünscht Dustin Evans. Habe ich erstmal in meine Datenbank geguckt und habe festgestellt, Error 404, nix da. Ja. Und ich glaube, die letzte Single kam 2006 raus, glaube ich. Und seitdem ist irgendwie Funkstille. Aber der ist, glaube ich, auch Schauspieler. Und vielleicht hat er mehr mit der Schauspielerei zu tun und kommt nicht so viel zur Musik. Man weiß es nicht. Ich hab da jetzt nicht. Aber die Alben, die ich gefunden habe, sind total geil. Also toller, traditioneller Country mit einer ganz tollen Stimme. Und aus dem 2003er Album Getting On With My Life wünschte sich Horses and Hearts. Bitteschön.

Ach, ein schöner Song. Brooks and Dunn, Neon Moon. Ja, das war ein Musikwunsch vom Ingo. Liebe Grüße und für sein, ich habe schon wieder Eisbein gelesen, fürs Einbein, die wieder anfängt zu tanzen. Ja, ist ein ganz toller Song. Ja, Brooks and Dunn waren ja so die erste, das ist so der erste englische Country, mit dem ich so ein bisschen Berührung hatte. Ich war früher auf dem einen oder anderen Truckstop-Konzert und hatte auch gute Bekannte in Hamburg. Und dann waren wir da mal bei Anna im Saloon. Den gibt es heute auch nicht mehr. Und da ist Lucius und Opa aufgetreten. Und ja, und da hat er mich gefragt, was hörst du denn noch so an Country-Musik außer Truckstop? Ich sag Truckstop. Sonst nix? Ich sag nee. Meistens nicht. Und was machst du, wenn es Truckstop nicht mehr gibt? 3 Fragezeichen. Ja, und am Morgen lief dann die Anlage.

Farron Young und Sweet Dreams. Ja, süße Träume braucht er noch nicht haben. Bis dahin ist noch ein Stück. Aber wir haben noch einen Musikwunsch vom Rico. Ja. Brett Kissel und Carolyn Dawn Johnson mit I Didn't Fall in Love with Your Hair. Na denn.

Ja, der Brett Kissel und Carolyn Dawn Johnson. Ja, wir sind jetzt wieder beim Zeitzeichen angekommen und wechseln in die zweite Stunde. Ja, der hat sich ja von den großen Bühnen der Welt verabschiedet, geht nur noch hin und wieder ins Studio und wird wahrscheinlich Vollzeit-Opa sein, schätze ich mal.

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0: Ja, und damit sind wir in der zweiten Stunde. Up to my ears in tears. Ja, ne? Und für alle, die sich vielleicht irgendwann mal verstritten haben oder so, vielleicht ist ja zusammenraufen doch keine so schlechte Idee.
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Don Redmond und Saturday Night hier bei Country Music 24 in der Country Kiste mit Joe und wir kommen zum nächsten Musikwunsch. Der kommt von der Ilona aus Berlin, meiner Regie, ne? Und die wünscht sich Aaron Watson und The Underdog. Ja. Und aus dem gleichnamigen Album, was da 2015 oder erschienen ist, so in der Richtung. Ne? Ja, ich sagte mal, bitteschön und viel Spaß.

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Auch mal eine ungewöhnliche Kombination Together 24 Duettbegegnung. Johnny Cash und Tom Astor, I Will Rock and Roll With You. Ja, wir kommen zum nächsten Musikwunsch aus dem Westerwald. Gewünscht wird Taylor Swift und Tim McGraw aus ihrem Taylor Swift Album von 2006.

Tja, auch ein Musikwunsch. Die Fleming Band, Man in Black aus dem Album Highway nach Süden aus dem Jahr 2014. Und ein Musikwunsch jagt hier den nächsten.

The Everly Brothers und Maybe Tomorrow. Ja, was? Ach ja, ne? Für einen Herzschmerz, zumindest vom Gesang her und vom Sound. Ne? Ja, ach, wir bleiben mal ein bisschen in der Richtung. Ne?

Ach ja, ein schöner Song. Marty Robbins, El Paso. Hat mal jemand die Strecke gemessen von El Paso bis in den Norden nach Alaska? Ich nicht. Aber wäre ja mal eine Aufgabe bis nächste Woche.

Ach ja, Leute. Ich liebe die Songs von Pussycat. Teenage Queenie, die schönste Zahnlücke der 70er Jahre, oder? Ja, naja, so ist das alles. Ja, ich habe mich mal wieder hinreißen lassen, mal wieder musikalisch in diese Richtung zu gehen, ist einfach auch mal schön. Ja, und einiges ist leider schon wieder hinten runtergefallen, dank der Zeit, aber heute ist nicht alle Tage, ne? Ich komme wieder, keine Frage, aber ein bisschen haben wir noch, ne?

Tja, euer Dank, der schönste Lohn, und da sind wir auch schon wieder beim Stichwort angekommen. Ich freue mich immer, wenn ganz viele lauschen und wenn es euch Spaß macht und wenn überall gewünscht wird und wenn sich alle freuen und glücklich sind, dann mache ich irgendwas richtig. Ich sage mal, ich bin nicht der tollste, beste und informativste, aber dafür haben wir ja Rainer und alle anderen. Muss ja nicht jeder das Gleiche machen. Wir haben hier gerade schon festgelegt, eine Sendung zu machen, 80er abwärts, also 70er, 60er, mal eine schöne Sendung zu machen. Weihnachten am 21.12. plane ich mal eine komplette X-Miss-Country-Sendung. Auch schön.

Und eine 90er-Sendung komplett wird gewünscht. Und irgendeiner kommt hoffentlich nicht mit Helene Fischer um die Ecke. Die hat nur einen Country-Song. Ja, also kriegen wir keine 2 Stunden voll. Nix gegen Helene Fischer. Ne? Distanziere ich mich gegen den Hate. Ihr Lieben, das war's leider schon mal wieder. Ja. Leider konnte ich für morgen kein frei ergattern. Dann hätte ich noch eine Stunde dranjagen nach dem Abspann. Ja, aber so ist das leider, ihr Lieben. Kann man machen nix. Ne? Aber ich wünsche euch trotzdem, trotz der Wärme und trotz allem, eine entspannte Woche und bleibt gesund, braucht da keinen Arzt. Und in Anbetracht der politischen und kriegerischen Lage auf der Welt, wo Krieg machen wieder geil ist, haben wir es mal wieder. Einen schönen Abschlusssong von der Gruppe Truckstop. Am Mikrofon war der Joe, der sagt gute Nacht und bis die Tage.